bleiben hungrig und liefern den nächsten Kracher. Für See You in Hell haben sie sich Unterstützung von Hanno Mankind geholt. Ein düsterer, moderner Track mit ordentlich Druck. 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
1: Domino, Night is Calling. Es wird definitiv ein bisschen angegeben im Hause Dominum, denn 3 Alben in 3 Jahren, das ist heutzutage echt schon eine Seltenheit. Aber auch Album Nummer 3, Night is Calling, bietet da wirklich Hardrock vom Allerfeinsten. Als wäre es das Einfachste der Welt, hauen Dr. Dead, Felix Held und seine Zombies einen Hit nach dem anderen raus.

0: Noch mehr als auf den Vorgängern kristallisiert sich heraus, Dominum haben es wirklich drauf und sind so eine gute Mischung aus Lordi, Powerwolf und Ghost. Ja, das kann eigentlich nur gut werden. Night is Calling von Dominum ist unser Album der Woche auf Rockantenne Österreich.
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Linkin Park haben den Thron, den sie leer hinterlassen hatten, selbst wieder besetzt. Aber bei der Nachfolge haben Nevertell aus Florida ein Wörtchen mitzureden. Die Single Other Side von Nevertell ist neu. 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
4: Hallo am Mittwoch, liebe Rock-Community. Ich freue mich sehr, dass ihr aufgedreht habt, österreichweit über DAB Plus und in ganz Wien auch über UKW. Wir starten mit einer echten Hymne jetzt hier in den Tag. The Killers und Mr. Brightside, gleich für die großen Emotionen um 5 in der Früh.
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Guns N' Roses, Sweet Child of Mine, was für ein Song, immer noch wirklich hier in der Rockkanzel in Österreich Frühschicht. Guten Morgen, liebe Rockrepublik, guten Morgen jetzt mal extra an die Menschen, die diese Band gern haben. Denn da gibt's heute noch was für euch. Die Deftones spielen am 16. August in der Metastadt in Wien. Ein Open Air wird das. Das Konzert seit dieser Woche offiziell ausverkauft. Boom, voll. Aber wir zaubern für euch, ja? 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Da schenken wir euch zwei Tickets für das volle Konzert der Deftones. Wenn ihr da abstauben möchtet, speichert euch schon mal die Nummer ein. 08000 18 666, die kostenlose Studio-Hotline. Um kurz nach 7 gebe ich dann das Startsignal. Holt euch Tickets für die Deftones im Konzertgarten Hammerl hier in der Rockantenne Österreich Frühschicht um kurz nach 7. Das ist die Rockantenne Österreich Frühschicht am Mittwoch mit Europe jetzt hier und der wunderschönen Ballade Carrie.

Alice in Chains mit Woods hier in der Rockantenne Österreich Frühschicht. Wir schicken Grüße in den Rockhimmel an den großen Lane Staley am Mikro. Und wenn wir schon dabei sind, schicken wir gleich noch welche. Und zwar an den großen Chester Bennington am Mikro. Linkin Park hier, Final Masquerade.

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1: Cream.
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1: Sau geil, was die schon an der Gitarre zaubert haben damals, wirklich uns. Dann packen wir noch Warrant mit Cherry Pie drauf, zum munter werden am Mittwoch mit der Rock Antenne Österreich Frühschicht.
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0: Warrants mit Cherry Pie. Da sagen wir guten Morgen hier in der Rockantenne Österreich Frühschicht am Mittwoch.
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0: Electric Limbs heute. Kennt ihr uns noch? Hat die Band vor ein paar Monaten auf Instagram gepostet? Ja, kennen wir noch, weil die gefallen uns sehr gut. Electric Limbs, Alternative Rock vom Feinsten. Freuen wir uns immer, wenn wir mal ein neues Material kriegen. Jetzt haben wir einen Klassiker für euch, bis jetzt, bis dahin in der Zwischenzeit. Gear of Life, Electric Limbs bei Made in Austria hier in der Rockantenne Österreich Frühschicht.

das wird sicher geil, wenn der diese Woche noch in Wacken spielt. Partystimmung pur. Ja, und wir bleiben auf, sage ich mal, hohem Niveau in Sachen Energie. Die Foo Fighters mit Learn to Fly hier in der Rock an seiner Österreich-Frühschicht am Mittwoch.

0: get. Placebo hier in der Rockantenne Österreich Frühschicht am Mittwoch.
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0: Status Quo. Jawohl, so geht's gut rein in den Mittwoch und in den Musiknews um Punkt. Queen kommen ins Kino. Welches legendäre Konzerterlebnis da wartet, hören wir uns gleich an.
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9: Das Rockantenne Österreich Wetter. Es geht schon warm in den Tag hinein. Aktuell in Bregenz 18 Grad, in Linz 16 und in Eisenstadt beim Schlosspark 17. Heute geht es so richtig los mit der Hitzewelle. Es gibt bis zu 35 Grad, dazu viel Sonne am Nachmittag, vor allem in den Bergen mehr Wolken mit ab und zu Regen oder Gewittern. Morgen dann noch heißer.
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11: Im Studio Alex Zücker. Noch keine gemähte Wiesen ist die heurige Sommersaison für die heimische Hotellerie. Das lässt der Hoteliersverband heute wissen. Nach einem sensationellen Start im Mai und Juni inklusive Nächtigungsrekord liegen die Hotels und Pensionen jetzt bei 85% des Vorjahresniveaus. Besonders auffällig ist, dass viele Urlauber heuer weniger ausgeben als sonst und immer öfter wird auch in der günstigeren Nebensaison statt in der Hauptsaison gebucht. Die nächste Hitzewelle in Europa kommt in Fahrt. In Italien erwarten die Wetterdienste fast im ganzen Land heute Temperaturen von 35 bis 40 Grad. Die Hitze soll auch bis Ende nächster Woche anhalten. Dazu kommen erneut Tropennächte, also wenn die Temperaturen in der Nacht bei mehr als 20 Grad bleiben. Besonders für ältere und kranke Menschen ist das belastend, warnen Mediziner. Und wieder Aufregung um FIFA-Präsident Gianni Infantino. Jetzt will er Anteile der Fußball-Weltmeisterschaft an private Investoren verkaufen. Der Deal soll pro Jahr mehr als 4 Milliarden Euro in die FIFA-Kassen spülen. Und die Erlöse sollen laut Infantino wieder in den Fußball zurückfließen. Erste Rahmenvereinbarungen sollen schon unterzeichnet worden sein. Aber der Europäische Fußballverband UEFA ist klar dagegen. Damit werde eine Grenze überschritten, heißt es.
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12: Ein Stück Rockgeschichte kommt zurück auf die große Leinwand. Vor 40 Jahren spielten Queen in Budapest das allererste Stadionkonzert einer Westband hinter dem Eisernen Vorhang. Es war der letzte gefilmte Live-Auftritt mit Freddie Mercury überhaupt. Herr der Ringe-Regisseur Peter Jackson und sein Team haben die Aufnahmen jetzt in 4K restauriert. Kinostart ist Anfang Oktober. 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
9: Mittwoch, der 29. Juli, einen wunderschönen guten Morgen nochmal hier in der Rockantenne Österreich Frühschicht. Ich freue mich sehr, dass wir gemeinsam in den Tag starten, österreichweit über DAB Plus und in ganz Wien auch über UKW. Und worüber ihr euch bald freut, nämlich über brandneue Gitarren bei euch zu Hause. Die hören wir uns gleich an, wie ihr dazu kommt. Das wird ein lustiges Spiel nächste Woche, das will ich raten.
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0: Third Eye Blinds für die Sommerstimmung um 12 nach 6 in der Rockhans in Österreich Frühschicht. Liebe Rock Community, wir starten nächste Woche mit einer geilen neuen Geschichte für euch. Da holt ihr euch neue Gitarren nach Hause.
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0: Ja, das ist genau das, was der Name sagt. Ihr ratet Riffs. Besser gesagt, ihr wisst hoffentlich Riffs. Es geht um Gitarren von Yamaha Music, die ihr euch holt. Und zwar ganz einfach in Wirklichkeit, ja, runterbrochen. Wenn ihr zum Beispiel sagen könntet, spontan, was das hier ist. Das haben wir im Hinterkopf, oder? Oder sowas zum Beispiel. Ja, doch. Also das wären jetzt Nirvana und Scream gewesen, ja. Smells Like Teen Spirit und Sunshine of Your Love. Nur so zur Auflösung. Aber wenn ihr das gewusst hättet, dann habt ihr schon halb abgestaubt. 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Zwei von euch treten gegeneinander an. Wer mehr Riffs errät, schafft es in die nächste Runde. Und am Freitag geht's dann um Gitarren von Yamaha Music für euer Zuhause. Euren Proberaum, euer, weiß nicht, Schmuckkastel, wo ihr sie gern hinstellen möchtet, wo ihr sie braucht. Alle Infos und die Anmeldung für unser Riffraten klarerweise jetzt in der Rockantenne Österreich App. 13 nach 6 am Mittwoch. Wir haben heute eine extra Portion an Bands, die in Wacken auftreten werden, weil es dort heute so richtig losgeht beim legendärsten Metal Festival der Welt. Und da starten wir gleich jetzt hier mal mit Halford. Breaking the Law, den Judas Priest Song, der Bandchef ganz allein in der Solo-Version. Jetzt hier live. Los geht's.
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Ganz recht. H-Blocks, Ring of Fire, hier in der Rockart der Österreich, Frühschicht, 6:50. Heute sagen wir Geburtstag und zwar an Geddy Lee. Happy Birthday. Sänger, Bassist, Keyboarder und so, sonst noch was alles bei Rush. Legendäre Prog-Rock-Band. Ja, und der ist auch gut beschäftigt, glaube ich, zu seinem Geburtstag, weil Rush sind ja gerade auf Tour. Die haben gestern im Madison Square Garden in New York gespielt und was machen sie morgen? Sie spielen gleich noch einmal dort und dann noch einmal und dann noch einmal. Also, Fahrt wird denen nicht, glaube ich. Happy Birthday, Geddy Lee, 73 wird er heute. Hier sind Rush mit Tom Sawyer in der Rock-Antenne Österreich-Frühschicht.

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1: Oasis. 1994, wirklich auf der Höhe ihrer Kunst. Live Forever gleich. Und weil es in den 90ern halt so schön ist, bleiben wir gleich noch dort mit den Chili Peppers und Under the Bridge.

0: Savage, gleich hier in der Rock an seine Österreich-Frühschicht.
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2: Im Studio Alex Zücker. Noch keine gemähte Wiesen ist die heurige Sommersaison für die heimische Hotellerie. Das lässt der Hoteliersverband heute wissen. Nach einem sensationellen Start im Mai und Juni inklusive Nächtigungsrekord liegen die Hotels und Pensionen jetzt bei 85% des Vorjahresniveaus. Besonders auffällig ist, dass viele Urlauber heuer weniger ausgeben als sonst und immer öfter wird auch in der günstigeren Nebensaison statt in der Hauptsaison gebucht. Und wieder Aufregung um FIFA-Präsident Gianni Infantino. Jetzt will er Anteile der Fußball-Weltmeisterschaft an private Investoren verkaufen. Der Deal soll pro Jahr mehr als 4 Milliarden Euro in die FIFA-Kassen spülen. Und die Erlöse sollen laut Infantino wieder in den Fußball zurückfließen. Erste Rahmenvereinbarungen sollen schon unterzeichnet worden sein. Aber der Europäische Fußballverband UEFA ist klar dagegen. Damit werde eine Grenze überschritten, heißt es.
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0: Bis zum letzten Ton muss man sich sowas natürlich in Ruhe anhören, ja. Die Chili Peppers, Under the Bridge, 6:30 hier in der Rockans in Österreich Frühschicht. Wir blicken nach vorn in den Konzert September.
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0: Ja, weil auch wenn es sich anfühlt, als wenn schon ein halbes Jahr Sommer wäre, irgendwann muss es ja auch Herbst werden. Zum Beispiel in Kärnten, da sind Dave Hills Slade unterwegs. Die spielen im Rahmen der European Bike Week in Kärnten, Slade in der Burgarena Finkenstein am 8. September. Und noch Musik von einer heimischen Band, Zug nach Wien, sind quer durchs Land unterwegs im September.
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0: Die Poprocker spielen zum Beispiel in Linz am 25.09. gibt's Zug nach Wien im N&P Pets. Mehr News zu Konzerten findet ihr jederzeit bei uns in der Rockantenne Österreich App im Konzertkalender. Einfach mal reinschauen und schmökern, was alles los ist bei euch in der Gegend.

0: ACDC Garantie erfüllt für diesen Mittwoch in der Rockantenne Österreich Frühschicht um 10 vor 7. Gleich geht's hier dann im Konzertkartenhammerl um Tickets für euch. Es wird ein Event im Sommer jetzt noch, ein Open Air. Und ich spiele euch ganz kurz an, welche Band es ist. So eine Sekunde. Ja. Habt ihr es erraten? Um die Band geht's gleich hier. Da gibt's Tickets hier in der Rockantenne Österreich Frühschicht. Vorher hören wir uns aber noch geilen Rock weiter an. ZZ Top hier, LaGrange, los geht's.
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1: The Rasmus. Mit ihren großen Hits aus den 2000ern in The Shadows gleich hier. Und in den Musiknews und Punkt, da sprechen wir über Tony Iommi, die Black Sabbath Gitarrenlegende. Hat was am Start. Solo. Mehr Infos hat gleich Markus Flott für euch.
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2: Das Rockantenne Österreich Wetter, es schaut nach einem heißen Tag aus heute. Aktuell hat es in Bregenz 18 Grad, in Klagenfurt beim Lindwurm 18 und in Wiener Neustadt in Niederösterreich derzeit 15 Grad. Heute geht es so richtig los mit der Hitzewelle. Es gibt bis zu 35 Grad, dazu viel Sonne. Am Nachmittag vor allem in den Bergen mehr Wolken mit ab und zu Regen oder Gewittern. Morgen dann noch heißer.
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3: Im Studio Alexika. Der Juli ist fast vorbei, Zeit für eine erste Zwischenbilanz im heurigen Sommertourismus. Der Start im Mai und Juni war sensationell, heißt es von vielen heimischen Hotels und Pensionen. Insgesamt liegt die Auslastung derzeit bei 85% des Vorjahresniveaus. Auffällig ist auch, dass bei vielen Urlauberinnen und Urlaubern heuer Sparen angesagt ist. Zu den Gewinnern zählen daher Ein- und Zwei-Sterne-Hotels sowie Ferienwohnungen. Mehr als 1000 Mitarbeiter führender KI-Entwickler wünschen sich eine KI-Bremse. Sie warnen davor, dass KI außer Kontrolle geraten könnte. Zuletzt hat sich ein System selbstständig Zugang zum offenen Internet verschafft. In einem Brief fordern sie die US-Regierung heute auf, gemeinsam mit anderen Ländern strengere technische Regeln und Gesetze zu entwickeln. Und in der Fußball-Champions League bleibt Sturm Graz auf der Siegerstraße. Die Steirer haben das Rückspiel gegen den schottischen Fastmeister Hart am Abend mit 2:0 gewonnen, macht einen Gesamtscore von 6:0 und das bedeutet den Aufstieg in die dritte Runde. Hier wartet auf die Grazer im August Fenerbahce Istanbul oder Zabrze aus Polen.
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4: Black Sabbath-Fans, aufgepasst! Gitarrenikone Tony Iommi bastelt schon lange an einem neuen Soloalbum und jetzt wird es konkret. Für heute Nachmittag hat er einen Livestream angekündigt, in dem er erste Details auspacken möchte. Es wäre sein viertes offizielles Soloalbum, nach zuletzt Fused im Jahr 2005. 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
2: So, liebe Rock-Community, jetzt wird's gleich spannend. Wer holt sich Tickets für ein geiles Open-Air-Konzert diesen August? Das ist schon ausverkauft. Um wen's da geht's und wie ihr euch die Tickets holt, das besprechen wir gleich nach Manfred Mann's Earthband und The Rasmus hier österreichweit über DAB Plus und in ganz Wien auch über UKW.
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0: 11 nach 7, die Rock an seine Österreich-Frühschicht am Mittwoch. Und Mittwoch heißt, es wird Zeit, euch zu den geilsten Live-Events zu schicken.
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0: Heute geht es um ein Konzert, das wird vor allem 2000er Metal-Fans sehr glücklich machen. Es geht um diese Bands.

0: Deftones.
1: Wobei das soll jetzt wirklich nicht heißen, dass nach den 2000ern nichts mehr war. 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

0: So ein schönes Lied jedes Mal wieder. Tonight, The Smashing Pumpkins hier in der Rockantenne Österreich Frühschicht am Mittwoch. So, wer hat zugeschlagen?
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0: Und heute geht's um diese Bands. Deftones spielen am 16. August in der Metastadt in Wien ein Open-Air-Konzert. Ihr habt angerufen und wie ihr angerufen habt, ja. Also tausende Tickets hätte ich vergeben können, gefühlt. Ich habe heute nur zwei. 0800 18 666, die kostenlose Studio-Hotline. Wer hat's durchgeschafft?
2: Hallo Martin, grüß dich, Matthias ist da.
0: Servus. Hi. Matthias, grüß dich. Woher rufst du an?
2: Aus Tirol.
0: Matthias, ja. Magst du einen Wien-Trip machen?
2: Na wirklich, oder? Geiler Scheiß. Jawohl,
0: schau mal. Wie schaut's aus, Deftones, was ist das für dich?
2: Ja, mega. Letztes Mal gesehen beim 2 Days a Week, das ist schon Ewigkeiten
0: ich
2: her.
0: Ich wollte gerade sagen, 2 Days a Week, das ist schon ein, zwei Tage her, sage ich einmal, oder?
2: Ja, genau. Aber ja, mega bei dir, echt. Letztens einmal mit einem Kollegen geredet über das und gesagt, hey, das müssen wir nochmal schauen.
0: Ja, sehr cool. Konzert ist ausverkauft, aber du hast zwei von den letzten Tickets jetzt abgeschafft, Matthias.
2: Ah, geil.
0: Das heißt, darf der Kollege mit oder wer fährt mit dann am 16. August?
2: Ja, der Kollege darf mit, ja. Sicher.
0: Sehr schön. Macht's einen schönen Trip von Tirol nach Wien. Lass das krachen.
2: Haut hin.
0: Das stelle ich mir als geiles Gespräch jetzt vor, wo der Matthias seinen Kollegen anruft und sagt, du, ich hab da was für dich. Ha, gleich den Tag noch schöner gemacht. Die nächste Chance gibt's natürlich nächste Woche Mittwoch wieder hier beim Konzertkartenhammer. Da haben wir schon wieder was Schönes vorbereitet. Jetzt wünschen wir mal allen viel Spaß bei den Deftones, die am 16. August mit dabei sind, mit dem Song hier in der Rockantenne Österreich Frühschicht. Sextape.

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1: Van Halen. Was lockerflockiges für einen Sommertag zum Start, damit es nicht so heiß wird. Und wir bleiben in den 70ern. Da legen wir noch die Stones drauf mit Brown Sugar hier in der Rockantenne Österreich Frühschicht. 7:30.
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11: Im Studio Alexika. Der Juli ist fast vorbei, Zeit für eine erste Zwischenbilanz im heurigen Sommertourismus. Der Start im Mai und Juni war sensationell, heißt es von vielen heimischen Hotels und Pensionen. Insgesamt liegt die Auslastung derzeit bei 85% des Vorjahresniveaus. Auffällig ist auch, dass bei vielen Urlauberinnen und Urlaubern heuer Sparen angesagt ist. Zu den Gewinnern zählen daher Ein- und Zwei-Sterne-Hotels sowie Ferienwohnungen. Und in der Fußball-Champions League bleibt Sturm Graz auf der Siegerstraße. Die Steirer haben das Rückspiel gegen den schottischen Fastmeister Hart am Abend mit 2:0 gewonnen, macht einen Gesamtscore von 6:0 und das bedeutet den Aufstieg in die dritte Runde. Hier wartet auf die Grazer im August Fenerbahce Istanbul oder Zabrze aus Polen.
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10 nach halb 8, die Rockern sind in Österreich, Frühschicht am Mittwoch. 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Roman Gregory, ich kann euch versprechen, der hat auf alles eine Antwort. 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Und die Antwort hört ihr dann vielleicht schon nächste Woche am Sonntag. Da hat er nämlich wieder seine nächste Rockstar Radioshow am 9. August. 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Das ist aber jetzt einmal die Rock Antenne Österreich Frühschicht am Mittwoch mit Raymond.

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Blink 182 hier in der Rockans in Österreich Frühschicht am Mittwoch. Kleine Erinnerung, letzten Sonntag hat es eine brandneue Nummer 1 gegeben in unseren Rockans in Österreich Top 10 der Woche. The Warning an der Spitze, und die haben das gleich so dermaßen besetzt, diesen Platz 1, das Titelverteidiger Airborne, den haben sie komplett aus den Top 10 rausgekegelt, aber auch selten gehabt. Ist das diese Woche auch wieder so, The Warning an der Spitze oder nicht? Wir finden es raus. Jetzt mitbestimmen in der Rockanzeige Österreich App. Da findet ihr unsere Top 10 der Woche zum Mitvoten. Jetzt Stimme abgeben und am Sonntag ab 17 Uhr hören wir dann hier, wer es diese Woche ganz nach oben schafft. Es wird spannend. Mal schauen, wie es The Warning dann geht. Ob sie es noch einmal verteidigen können, das Ganze. Freue ich mich drauf, wenn wir uns dann am Sonntag gemeinsam durch die Top 10 durcharbeiten. Bin ab 17 Uhr dann für euch da. Jetzt hier in der Rockanzeige Österreich Frühschicht. Billy Idol zum Munterwerden. 10 vor 8.

0: das. Airborne, too much, too young, too fast. In Rock Antenne Österreich, Frühschicht 3x8.
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0: Da muss man ja gut abwarten, den letzten Trommelschlag. So, was haben wir Schönes? Das ist doch was Feines. Poison von Alice Cooper, ein Hardrock-Klassiker, gleich hier zum Start in den Mittwoch. Und in den Musiken ist ein Punkt. Da gibt's Queen im Kino. Ein legendärer Konzertabend kommt da auf die große Leinwand. Was los ist? Die Infos hat gleich Markus Flott.
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0: Das Rock Antenne Österreich Wetter. Wir starten rein in den ersten Tag der Hitzewelle, wo es so richtig losgeht. Aktuell in Bregenz knapp 20 Grad, in Graz 18 und in Wien bei der Stadthalle ebenfalls 18 Grad. Es gibt bis zu 35 Grad heute, dazu viel Sonne. Am Nachmittag vor allem in den Bergen dann mehr Wolken mit ab und zu Regen oder

0: Gewittern. Meistens wird's aber nichts damit. Morgen dann noch heißer.
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2: Im Studio Alexika. Halbzeit im Sommertourismus. Nach einem sehr guten Start im Mai und Juni hoffen die heimischen Hotels und Pensionen jetzt auch auf ein gutes Finale. Eine Prognose ist schwierig, auch weil immer kurzfristiger gebucht wird. Aktuell liegt die Auslastung bei 85% des Vorjahresniveaus. Auffällig ist, dass bei vielen Urlauberinnen und Urlaubern heuer Sparen angesagt ist. Zu den Gewinnern zählen daher Ein- und Zwei-Sterne-Hotels sowie Ferienwohnungen. Die historisch niedrigen Pegelstände der Donau und anderer Flüsse in Ober- und Niederösterreich haben schwere Auswirkungen auf die Fische. Viele Jungfische sterben, heißt es etwa aus der Wachau. Das Problem wird von Tag zu Tag dramatischer. Das Fischsterben reißt auch die kleinen Lebewesen am Bachgrund mit sich, von denen sich Fische ernähren. FIFA-Boss Gianni Infantino sorgt wieder für Diskussionen. Jetzt will er Anteile der Fußball-Weltmeisterschaft an private Investoren verkaufen. Der Deal soll pro Jahr mehr als 4 Milliarden Euro in die FIFA-Kassen spülen. Die Erlöse sollen laut Infantino wieder in den Fußball zurückfließen. Der Europäische Fußballverband UEFA ist klar dagegen und spricht von einer Grenzüberschreitung.
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3: Ein Stück Rockgeschichte kommt zurück auf die große Leinwand. Vor 40 Jahren spielten Queen in Budapest das allererste Stadionkonzert einer Westband hinter dem Eisernen Vorhang. Es war der letzte gefilmte Live-Auftritt mit Freddie Mercury überhaupt. Herr der Ringe-Regisseur Peter Jackson und sein Team haben die Aufnahmen jetzt in 4K restauriert. Kinostart ist Anfang Oktober. 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
0: Wir liefern euch gleich das Festival-Feeling direkt nach Hause oder ins Auto oder in die Arbeit, wo auch immer ihr diesen Mittwochmorgen verbringt, weil wir schauen nach Wacken. Das geht heute so richtig los. Das vermutlich legendärste Rock- und Metal-Festival der Welt. Was los ist? Wer spielt's? Hören wir uns gleich an. 2 nach 8, österreichweit über DAB Plus und in ganz Wien auch über UKW, die Rockantenne Österreich Frühschicht hier.
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Faith No More hier in der Rockantenne Österreich Frühschicht Easy. Wobei das, was wir jetzt ansprechen, das ist alles andere als easy, weil Wacken geht so richtig los heute. Das wohl legendärste Rock- und Metal-Festival der Welt im hohen Norden in Deutschland mit Bands wie diesen hier.

0: Danko Jones, Euro, Powerwolf, Def Leppard und viele mehr. Geil, aber allein am Line-Up kann sie nicht liegen, oder? Weil das Wacken so einen Ruf hat. Weil ich meine, natürlich großartige Bands, aber die schauen halt öfter mal wo vorbei. Was ist denn jetzt wirklich das Geile am Wacken? Unsere deutschen Rockantenne-Kollegen haben sich umgehört.
1: Du lernst wahnsinnig viele Leute kennen, du hast Spaß, du trinkst ein Bier zusammen oder morgens beim Yoga oder was auch immer. Das ist einfach geil.
2: Du musst das einmal erlebt haben. Du musst das Wacken einmal so erlebt haben. Das ist das Schönste auf dieser ganzen Welt.
3: Tanzen im Regen, das kann man nur verstehen, wenn man es erlebt hat. Und das ist einfach nur schön.
2: Ganz ehrlich, es ist das Geilste, was es gibt. Wir sind auf Wacken und wir können den Rest unseres Lebens sagen, wir haben alles erlebt.
4: Ja.
2: Wir haben alles erlebt.
5: Wir leben den Moment.
0: Ja, schön. Aber jetzt auch nur Sachen, wo ich sage, wenn ich da Wacken durch Novarock austausche, habe ich auch schon gehört. Ja, vielleicht muss man es wirklich mal selbst erlebt haben. Also wenn ihr schon mal am Wacken wart, teilt gerne eure Erfahrungen mit mir. Ruft mich gerne an unter 08000 18 666, was jetzt wirklich das Geile dort dran ist. Wir haben jetzt auf jeden Fall eine Band, die spielt heuer unglaublicherweise das erste Mal am Wacken. Die haben es echt bis jetzt geschafft in ihren fast 50 Jahren, dass sie nie dort waren. Heuer schon. Def Leppard mit Hysteria hier in der Rockets in Österreich. Frühschicht, 12 nach 8.

Ui, Lordi hier in der Rockkanzelle Österreich, Frühschicht um 10 vor halb 9. Schön, dass ihr dabei seid, liebe Rock-Community. Wir machen weiter mit einer Band. Da habe ich immer gehofft eigentlich, dass die auch wieder mal was machen. Ja, aber schaut ein bisschen still aus. Vielleicht auch, weil bei denen Mitglieder in die Politik eingestiegen sind und so. Ja, da haben sie dann was anderes zu tun gehabt. Midnight Oil, ganz große australische Band. Beds Are Burning hier in der Rockkanzelle Österreich, Frühschicht.

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1: Bryan Adams. Ey Mann, auf der Liste von Sommersongs, ja, wenn ich es wirklich runterbrechen müsste auf, weiß nicht, 5, 10 Songs, der wäre mindestens in den Top 3. Summer of 69 gleich. Und dann der vielleicht tragischste Queen

0: Song überhaupt. The Show Must Go On mit einem Freddie Mercury, der wirklich schon am Ende seiner Kräfte war. Gleich hier in der Rockantenne Österreich Frühschicht, 8:30.
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4: Im Studio Alex Ücker. Noch keine gemähte Wiesen ist die heurige Sommersaison für die heimische Hotellerie. Das lässt der Hoteliersverband heute wissen. Nach einem sensationellen Start im Mai und Juni inklusive Nächtigungsrekord liegen die Hotels und Pensionen jetzt bei 85% des Vorjahresniveaus. Besonders auffällig ist, dass viele Urlauber heuer weniger ausgeben als sonst und immer öfter wird auch in der günstigeren Nebensaison statt in der Hauptsaison gebucht. Und wieder Aufregung um FIFA-Präsident Gianni Infantino. Jetzt will er Anteile der Fußball-Weltmeisterschaft an private Investoren verkaufen. Der Deal soll pro Jahr mehr als 4 Milliarden Euro in die FIFA-Kassen spülen. Und die Erlöse sollen laut Infantino wieder in den Fußball zurückfließen. Erste Rahmenvereinbarungen sollen schon unterzeichnet worden sein. Aber der Europäische Fußballverband UEFA ist klar dagegen. Damit werde eine Grenze überschritten, heißt es.
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Man ist, oder wenn ich das hier spiele. Dass das Smoke on the Water ist. Jetzt anmelden in der Rockanzeige Österreich App, wenn ihr sagt, ja, klar hätte ich das gewusst. Ja. Unser Riffraten, da holt ihr euch Gitarren von Yamaha Music. Wie funktioniert's? Ab nächster Woche Montag treten täglich zwei von euch gegeneinander an, hier in der Rockanzeige Österreich Frühschicht. Da heißt es dann Riff erkennen, wer mehr hat, der steigt auf. Und am Freitag das große Finale, wer da dann triumphiert, der holt sich Gitarren von Yamaha Music. Das geht, oder? Das schafft's ja. Jetzt anmelden in der Rockanzeige Österreich App fürs Riffraten. Am Montag starten wir. Es wird spannend. Zum Mitspielen und zum Mitraten, glaube ich, auch gerade. Dann hier in der Rockanzeige Österreich Frühschicht. Jetzt Sum 41 mit Into Deep.

AC/DC hier in der Rockantenne Österreich Frühschicht und jetzt allen gewidmet, die AC/DC und der dritte Kaffee noch immer nicht aufgeweckt haben. Lasst euch von der Stimme von Steven Tyler aufwecken. Aerosmith, Living on the Edge, 11 vor 9.

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1: Volbeat mit einem ihrer emotionalsten Songs. Fallen, gleich hier in der Rock Antenne Österreich Frühschicht. In den Musiknews und Punkt geht's um dieses den Gitarrengott Tony Iommi geht's. Der hat nämlich ein Soloalbum am Start. Mehr Infos hat Markus Flott gleich für euch.
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1: Das Rockantenne Österreich Wetter. Es geht rein in einen heißen Tag. In Innsbruck beim Goldenen Dachl aktuell 20 Grad. In Graz sind es 20 und in Krems in Niederösterreich derzeit 22 Grad. Heute geht's so richtig los mit der Hitzewelle. Es gibt bis zu 35 Grad, dazu viel Sonne am Nachmittag. Vor allem in den Bergen mehr Wolken. Ab und zu sind da auch ziemlich heftige Gewitter mit dabei.
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2: Im Studio Alexika. Die freiwillige Verlängerung des Zivildienstes kommt nicht überall gut an. Der Samariterbund etwa hätte sich verpflichtende 12 Monate Zivildienst gewünscht. Auch die für den Zivildienst zuständige Ministerin Claudia Bauer von der ÖVP ist mit dem Ergebnis nicht ganz zufrieden. Sie präsentiert heute die aktuellsten Zahlen zum Zivildienst. Schon jetzt ist klar, dass ab 2040 jährlich 4.000 Zivis fehlen werden. Die nächste Hitzewelle steht bevor. In Italien erwarten die Wetterdienste schon heute Temperaturen von 35 bis 40 Grad. Die Hitze soll bis Ende nächster Woche anhalten. Dazu kommen erneut Tropennächte. Das sind Nächte, in denen die Temperaturen in der Nacht bei mehr als 20 Grad bleiben. Besonders für ältere oder kranke Menschen ist das belastend, warnen Mediziner. Und Öffi-Nutzer als Paketboten. Diese Idee ist in Wien offenbar nicht aufgegangen. Das Pilotprojekt Öffi-Packerl wurde nach 1,5 Jahren wieder eingestellt. In dieser Zeit sind nur 120 Pakete transportiert worden. Der Plan war, dass Fahrgäste Pakete an Straßenbahnstationen abholen und an einer anderen Station wieder abgeben. Das Projekt wurde mit 1,2 Millionen Euro gefördert.
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3: Black Sabbath-Fans, aufgepasst! Gitarrenikone Tony Iommi bastelt schon lange an einem neuen Soloalbum und jetzt wird es konkret. Für heute Nachmittag hat er einen Livestream angekündigt, in dem er erste Details auspacken möchte. Es wäre sein viertes offizielles Soloalbum nach zuletzt Fused im Jahr 2005. Mehr Musiknews findet ihr in der Rockantenne Österreich App.
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4: Und da habe ich um 8:53 eine gute Botschaft. Ihr staubt heute noch das Feierabendbier auf unsere Rechnung ab. Wie ihr das macht mit unserem Feierabend-Opening, das besprechen wir gleich hier österreichweit über DAB Plus und in ganz Wien auch über UKW.
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0: Tom Petty hier in der Rockantenne Österreich Frühschicht für einen entspannten Start in den Tag. Es ist 9.16 Uhr und ich habe jetzt schon eine großartige Idee für euch, wie ihr euch heute noch ein Bier auf unsere Kosten holt. Und einen Song, muss man auch dazu sagen. Heute ist Mittwoch, das heißt, wir geben eine Runde Bier aus. Meldet euch jetzt an fürs Rockantenne Österreich Feierabend-Opening um kurz nach 17 Uhr. Da sucht ihr euch einen Song aus, mit dem ihr gut in den Feierabend startet. Ich rufe euch dann an, wir plaudern kurz und ihr erzählt dann der ganzen Rockrepublik, warum genau dieser Song euch gut in den Abend bringt. Und das kann wirklich alles sein. Hauptsache Rock. Nur mal so eine Auswahl, was da schon alles gelaufen ist um die Uhrzeit dann.
1: Stevie Nicks, Edge of 17, System of a Down und Job Sue.
2: Easy DC mit Health Bells.
3: Warrant und Cherry Pie.
4: Sissy Top, give me all your loving.
0: Gut durchgemischt, ja, alles schon gewesen. Ja, und dann läuft euer eigener Song um kurz nach 17 Uhr und von uns gibt es dazu eine Runde Murauer Bier spendiert. Jetzt noch reinklicken in die Rockantenne Österreich App. Heute um kurz nach 17 Uhr eröffnet ein oder eine von euch den Feierabend im Rockantenne Österreich Homerun mit Markus Flott. What?

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1: Die Ärzte. Und da das noch nicht genug Sommerspezialisten sind, legen wir noch Weezer drauf. So geht's, gut rein in den Mittwoch hier mit Rock Antenne Österreich, 9:30.
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11: 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Im Studio Alexika. Der Juli ist fast vorbei, Zeit für eine erste Zwischenbilanz im heurigen Sommertourismus. Der Start im Mai und Juni war sensationell, heißt es von vielen heimischen Hotels und Pensionen. Insgesamt liegt die Auslastung derzeit bei 85% des Vorjahresniveaus. Auffällig ist auch, dass bei vielen Urlauberinnen und Urlaubern heuer Sparen angesagt ist. Zu den Gewinnern zählen daher Ein- und Zwei-Sterne-Hotels sowie Ferienwohnungen. Und in der Fußball-Champions League bleibt Sturm Graz auf der Siegerstraße. Die Steirer haben das Rückspiel gegen den schottischen Fastmeister Hart am Abend mit 2:0 gewonnen, macht einen Gesamtscore von 6:0 und das bedeutet den Aufstieg in die dritte Runde. Hier wartet auf die Grazer im August Fenerbahce Istanbul oder Zabrze aus Polen.
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0: Kiss hier in der Rockantenne Österreich Frühschicht. Wir blicken jetzt gemeinsam auf den Konzertherbst, weil im Oktober tut sich viel.
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0: Modern Metal zum Beispiel, wie Amity Affliction kommen. Auf der härteren Seite daheim, wie man hört, am 2. Oktober im Wiener Gasometer die Amity Affliction und mit dabei noch ein ganzes Paket Silent Planet, Burials und Orthodox. Und Taria kommt auch nach Wien. Gerade ihr neues Album veröffentlicht, das hat sie dann mit im Gepäck. Taria Turunen am 17. Oktober in der Szene Wien. Unterstützung von Symphonity und The Skies. Mehr aktuelle Konzerte holt ihr euch jederzeit bei uns in der Rockantenne Österreich App. Im Konzertkalender, da holt ihr euch auch das ein oder andere Ticket dafür, das wir euch schenken. 9.43 Uhr, The Cars hier in der Rockantenne Österreich Frühschicht.

0: Mit U2 und 30 Seconds to Mars geht's episch durch den Mittwochvormittag hier mit Rock ans Österreich.
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0: Das Rockantenne Österreich-Wetter. Sehr heiß am Nachmittag, bis zu 35 Grad, viel Sonne, aber es sind auch Wolken mit Regen oder Gewittern mit dabei, vor allem im Bergland. Morgen Donnerstag weiter Hitze mit bis zu 38 Grad, viel Sonne mit vielleicht dem ein oder anderen Regenschauer oder Gewitter.
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9: Im Studio Alexika. Die neue Verkaufsidee der FIFA sorgt heute für Diskussionen. FIFA-Boss Gianni Infantino will ja Rechte der Fußball-WM für Milliarden an private Investoren verkaufen. Der neue britische Premier Andy Burnham hält gar nichts davon. Die WM ist kein Produkt, sie ist der großartigste Wettbewerb der Welt, sagt er in einem Instagram-Video.
10: The World Cup is not a product. It is the greatest competition in the world and it was never anyone's to sell.
9: Sie ist unverkäuflich, sagt Burnham. Auch Ex-FIFA-Chef Josef Blatter und auch die UEFA warnen heute davor, den Fußball zum Geschäftsmodell zu machen. Ein Donaukreuzfahrtschiff ist in Bulgarien auf Grund gelaufen. Die 200 Menschen an Bord mussten an Land gebracht werden. Die Gründe für das Auflaufen waren schlechte Sicht und der niedrige Wasserstand der Donau. Unbekannte sind in das neue Rathaus von Linz eingebrochen. Sie wollten offenbar die Stadtkasse leerräumen. Nachdem sie ein Fenster aufgehebelt und im Gebäude waren, ist aber der Alarm losgegangen. Die Täter konnten flüchten, von ihnen fehlt jede Spur.
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0: noch mehr als auf den Vorgängern kristallisiert sich heraus, Dominum haben es wirklich drauf und sind so eine gute Mischung aus Lordi, Powerwolf und Ghost. Ja, das kann eigentlich nur gut werden. Night is Calling von Dominum ist unser Album der Woche auf Rockantenne Österreich.
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6: Das Rockantenne Österreich Wetter. Die Hitzewelle startet jetzt zu richtig. Heute Nachmittag noch bis zu 35 Grad. Viel Sonnenschein. Es sind aber Regenschauer oder Gewitter mit dabei, vor allem in den Bergen. Morgen Donnerstag geht die Hitzewelle weiter. Bis zu 38 Grad. Viel Sonne und vielleicht das ein oder andere Gewitter.
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7: 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Im Studio Hannes Hahn. In der deutschen Autoindustrie kracht es weiter. Jetzt will auch der bayerische Autobauer BMW weltweit 8000 Jobs streichen, ist vom BMW-Management durchgesickert. In Deutschland sind die Bereiche Verwaltung und Entwicklung betroffen. Die Produktion ist ausgenommen, heißt es. BMW produziert auch in Oberösterreich in einem Werk in Steyr. Auch viele heimische Zulieferbetriebe hängen mit dem Autobauer zusammen. Zuletzt haben auch VW, Mercedes, Audi oder Porsche angekündigt, tausende Jobs zu streichen. In Österreich sind weniger Flüchtlinge arbeitslos als noch vor einem Jahr. Das zeigen aktuelle Zahlen der Statistik Austria heute. Im Vorjahr waren um diese Zeit etwa 44.000 Flüchtlinge arbeitslos gemeldet. Heute sind es 37.000. Am häufigsten konnten Männer einen Job finden. Geflüchtete Frauen tun sich weiterhin schwerer. Die meisten Flüchtlinge arbeiten im Tourismus, in der Gastro, im Handel oder in der Industrie. Die neue Verkaufsidee der FIFA sorgt heute für Diskussionen. FIFA-Boss Gianni Infantino will ja Rechte der Fußball-WM für Milliarden an private Investoren verkaufen. Der neue britische Premier Andy Burnham hält gar nichts davon. Die WM ist kein Produkt und unverkäuflich, sagte er in einem Instagram-Video. Auch Ex-FIFA-Chef Josef Blatter und die UEFA warnen heute davor, den Fußball zum Geschäftsmodell zu machen.
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Nickelback sind zurück mit einem lauten Vorboten zum kommenden Album Everything Under the Sun. Die Single Rattle the Cage von Nickelback ist neu auf Rockantenne Österreich.

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7: Das Rockantenne Österreich-Wetter. Sehr heiß am Nachmittag, bis zu 35 Grad, viel Sonne, aber es sind auch Wolken mit Regen oder Gewittern mit dabei, vor allem im Bergland. Morgen Donnerstag weiter Hitze mit bis zu 38 Grad, viel Sonne mit vielleicht dem ein oder anderen Regenschauer oder Gewitter.
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8: Im Studio Hannes Harp. Sparprogramme mit tausenden gestrichenen Arbeitsplätzen. In der deutschen Autoindustrie kracht es weiter. Jetzt kündigt auch BMW als letzter deutscher Autokonzern an, dass weltweit 8000 Jobs wegfallen sollen. Ohne Kündigungen, mit Pensionierungen oder mit Golden Handshake durch Abfindungen auf freiwilliger Basis, wie es heißt. Erst diese Woche hat die VW-Tochter Porsche mit dem Wegfall von 5000 Jobs den Anfang gemacht. Auch die großen Zulieferer bauen Mitarbeiter ab. Im Werk einer Holzindustriefirma in St. Georgen bei Salzburg hat es heute früh in einem Hackschnitzelbunker eine Staubexplosion gegeben. Ein Großaufgebot der Feuerwehr hat den dadurch ausgelösten Brand rasch unter Kontrolle bekommen und gelöscht. Über 1000 Mitarbeiter führender KI-Entwickler wünschen sich jetzt eine KI-Bremse. Sie warnen davor, dass KI außer Kontrolle geraten könnte. Zuletzt hat sich ein System selbstständig Zugang zum offenen Internet verschafft. In einem Brief fordern sie die US-Regierung auf, gemeinsam mit anderen Ländern strengere technische Regeln und Gesetze zu entwickeln.
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8: Das Rockantenne Österreich Wetter. Die Hitzewelle startet jetzt zu richtig. Heute Nachmittag noch bis zu 35 Grad. Viel Sonnenschein. Es sind aber Regenschauer oder Gewitter mit dabei, vor allem in den Bergen. Morgen Donnerstag geht die Hitzewelle weiter. Bis zu 38 Grad. Viel Sonne und vielleicht das ein oder andere Gewitter.
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10: Im Studio Hannes Hahn. In Österreich könnten in Zukunft rund 4.000 Zivildiener pro Jahr fehlen. Gleichzeitig steigt der Bedarf bei Rettung.

0: Pflege- und Behindertenhilfe. Zivildienstministerin Claudia Bauer will den Zivildienst deshalb auf bis zu ein Jahr verlängern und das verpflichtend und nicht nur auf freiwilliger Basis mit dem 9+2-Modell, wie diese Woche beim Sommerministerrat verkündet. Aktuell gibt es an die 8000 Zivildiener in Österreich. Gebraucht werden mehr, der Bedarf ist damit zu 90% gedeckt. Weil er die Pflege seiner Mutter schwer vernachlässigt haben soll, hat ein 56-Jähriger heute am Landesgericht Linz 20 Monate bedingt bekommen. Die Frau hat beim Tod Anfang des Vorjahres eitrige Wunden gehabt und soll stark abgemagert und dehydriert gewesen sein. Auch das Haus sei vermüllt gewesen mit einem schweren Schimmelproblem. Der Mann hat eine Persönlichkeitsstörung, steht in einem psychiatrischen Gutachten. Das Urteil gilt bereits. Einen Rekordflug ohne Zwischenstopp hat die australische Airline Qantas aufgestellt. Nach 24 Stunden und 24 Minuten ist die Maschine im südfranzösischen Toulouse gelandet. Nach dem Start in Melbourne hat die Crew also 23.000 Kilometer nonstop zurückgelegt. Ob der Flug des speziell umgebauten Airbus A350 ins Guinness-Buch aufgenommen wird, ist noch unklar. Qantas will ab Oktober nächsten Jahres aber Nonstop-Flüge von Sydney nach London anbieten.
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Coach bleiben hungrig und liefern den nächsten Kracher. Für See You in Hell haben sie sich Unterstützung von Hanno Mankind geholt. Ein düsterer, moderner Track mit ordentlich Druck. 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
2: Das Rockantenne Österreich-Wetter. Sehr heiß am Nachmittag, bis zu 35 Grad, viel Sonne, aber es sind auch Wolken mit Regen oder Gewittern mit dabei, vor allem im Bergland. Morgen Donnerstag weiter Hitze mit bis zu 38 Grad, viel Sonne mit vielleicht dem ein oder anderen Regenschauer oder Gewitter.
3: 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Im Studio Hannes Harp. Zivildiener werden in Österreich immer gefragter. Wegen geburtenschwacher Jahrgänge rechnet Zivildienstministerin Claudia Bauer, dass in etwa 15 Jahren 4000 Zivis pro Jahr fehlen werden. Gleichzeitig steigt der Bedarf bei Rettung, Pflege und Behindertenhilfe. Statt auf freiwilliger Basis, wie beim Sommerministerrat verkündet, will Bauer den Zivildienst verpflichtend auf bis zu ein Jahr verlängern. Schon jetzt werden Zivildiener gebraucht. Derzeit gibt es an die 8000 Zivis in Österreich. Damit ist der Bedarf zu 90% gedeckt. Der Stromverbrauch ist im Hitzemonat Juni deutlich gestiegen, um knapp 6% mehr als im Juni letzten Jahres, wie die E-Control ausgerechnet hat. Die Flusskraftwerke haben um 3% weniger Strom erzeugt, die Wärmekraftwerke dagegen um fast 5% mehr. Durch die zweiwöchige Hitzewelle war der Kühlbedarf auch in der Lebensmittelbranche, für Rechenzentren, aber auch in Wohnungen deutlich größer als sonst. In Spanien kehren nach fast einer Woche der Angst und Ungewissheit zehntausende Menschen in den Waldbrandgebieten rund um Madrid in ihre Häuser zurück. In 19 Ortschaften gelten keine Ausgangsbeschränkungen mehr, Evakuierungen sind aufgehoben. Entwarnung wollen die Behörden aber vorerst nicht geben. Hohe Temperaturen in den nächsten Tagen könnten die Löscharbeiten wieder erschweren.
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3: Und damit zum Rock an seine Österreich-Wetter. Im Osten, vor allem in Wien, klettert das Thermometer aktuell Richtung 30 Grad bei strahlendem Sonnenschein. Auch in Graz sieht es mit rund 29 Grad ähnlich aus. In Salzburg und Innsbruck ist es mit 27 bis 29 Grad etwas milder. Die Höchstwerte in der Rockrepublik heute bis zu 34 Grad im Osten und um die 30 Grad im Westen. Bregenz meldet aktuell 28 Grad, Salzburg bei der Festung 29 Grad und in Eisenstadt hat es bereits 32 Grad.
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4: Im Studio Hannes Haab. Noch nie hat es in Österreich so viele Ärztinnen und Ärzte gegeben. Über 51.000 sind es derzeit, freut sich die Ärztekammer heute über einen Mitgliederhöchststand. Erstmals sind auch die Frauen mit einem Überhang von 400 Medizinerinnen in der Mehrheit. Trotzdem warnt die Ärztekammer vor einem möglichen Mangel, weil in den nächsten 10 Jahren ungefähr 18.000 Ärzte in Pension gehen werden. Um die Pensionierungswelle abzufedern, braucht es jährlich 1.800 neue Mediziner im System. In Österreich könnten in Zukunft rund 4.000 Zivildiener pro Jahr fehlen. Gleichzeitig steigt der Bedarf bei Rettung, Pflege und Behindertenhilfe. Zivildienstministerin Claudia Bauer will den Zivildienst deshalb auf bis zu ein Jahr verlängern und das verpflichtend und widerspricht damit den Plänen der Regierungskoalition, die sich auf 9+2 Monate geeinigt hat und das vorerst auf freiwilliger Basis. Aktuell gibt es an die 8.000 Zivildiener in Österreich. Gebraucht werden mehr, der Bedarf ist damit nur zu 90% gedeckt, so die Ministerin. Nach einem neuen Einbruch will Frankreich seine Museumsschätze besser schützen. Besonders sensible Ausstellungsstücke sollen vorübergehend nicht mehr gezeigt, sondern an sicheren Orten verwahrt werden, bis sie besser gegen mögliche Angriffe geschützt sind. Auch das Museumspersonal soll extra geschult werden. Geplant sind auch unangekündigte Überprüfungen der Sicherheitsstandards von Spezialisten des Kulturministeriums. Zuletzt wurde in Burgund ein einzigartiger keltischer Goldschmuck gestohlen.
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3: Willkommen im Home Run. Die nächsten 5 Stunden, die gehören euch und ganz viel Rock. Also Lautstärke rauf und sprecht mir nach. 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

jede Woche eine brandneue Gitarre von Yamaha Music abstauben. Ab nächsten Montag geht's dann so richtig los. 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Und heute teste ich schon mal eure Gehörgänge an. Also einfach mal zum Üben, wer erkennt diese legendären Gitarrenriffs am schnellsten? Okay, nicht so schwer. Back in Black von AC/DC. Wie schaut's mit diesem Riff aus? Ein absoluter Klassiker. Smells like Teen Spirit Nirvana. Ja, und so einfach geht's. Also einfach mitmachen und dabei sein. 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Und die nächsten Riffs auf die Ohren, die gibt's von The Warning. Schönen Nachmittag auf Rockantenne Österreich.

0: The Warning, Guns N' Roses und jetzt Faith No More Back to Back. Was will man mehr?
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0: Da hätte ich mal die Queens of the Stone Age. Ja, und falls mein Papa zuhört, da wäre auch noch Status Quo im Programm.

0: Ja, ein bisschen was zum Mitschunkeln. 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

0: Schöne Grüße aus den 90ern, die Scorpions mit Ihnen.
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0: Ja, diese Woche wird geklotzt statt gekleckert und das kann ich euch versprechen, denn Dominium aus Nürnberg, die legen mit Night is Calling schon ihr drittes Album in nur 3 Jahren vor. Und wer so einen Output hinlegt, der hat entweder null Schlaf oder einen Pakt mit dem Riffgott geschlossen. Musikalisch und optisch treffen sich hier Lordi, Powerwolf und auch Ghost auf halbem Weg zur Spitze und die Nürnberger, die scheinen fest entschlossen zu sein, genau dorthin zu marschieren. Night is Calling von Dominion, das ist unser Album der Woche, garantiert ohne Grusel-Overkill und ich spiele euch jetzt daraus Dr. Doctor. Enjoy!

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15: Damit zum Rockantenne Österreich Wetter. Die Hitze, die hält sich hartnäckig in Wien und Graz weiter in Sonne pur und um die 33 Grad. Im Westen ziehen über Tirol erste Quellwolken auf. Einzelne Gewitter sind dort aber erst frühestens am späten Nachmittag möglich. Sonst bleibt es definitiv überall trocken. Innsbruck meldet aktuell

0: 34 Grad, in St. Pölten haben es ebenfalls 34 Grad gemessen und in Eisenstadt am Hauptplatz herrschen sogar 35 Grad im Moment.
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2: Im Studio Hannes Haab. Am Samstag gibt es erneut eine Demo auf der Tiroler Fernpassstraße gegen das geplante Fernpasspaket. Die Anrainer befürchten, dass es mit dem Ausbau noch mehr Verkehr geben wird. Ein Stauwochenende befürchten die Autofahrerclubs, weil unter anderem die Sommerferien in den zwei deutschen Bundesländern Bayern und Baden-Württemberg starten. Den Samstag, wenn möglich, als Reisetag vermeiden und den Fernpass großräumig umfahren, ist der Tipp vom ABÖ, der allerdings auch auf den Ausweichrouten Stau erwartet. Noch nie hat es in Österreich so viele Ärztinnen und Ärzte gegeben. Über 51.000 sind es derzeit, freut sich die Ärztekammer heute über einen Mitgliederhöchststand. Erstmals sind auch die Frauen mit einem Überhang von 400 Medizinerinnen in der Mehrheit. Trotzdem warnt die Ärztekammer vor einem möglichen Mangel, weil in den nächsten 10 Jahren ungefähr 18.000 Ärzte in Pension gehen werden. Um die Pensionierungswelle abzufedern, braucht es jährlich 1.800 neue Mediziner im System. Rauchen und Feuer verboten, das gilt ab morgen in den Wäldern vor Adelbergs, weil es so trocken ist und die Waldbrandgefahr hoch ist, heißt es vom Land. Feuer ist auch in den Bereichen rund um einen Wald verboten. Wer auf das Verbot pfeift, muss mit Strafen von über 7.000 Euro oder bis zu 4 Wochen Gefängnis rechnen. Auch abseits von Wäldern appelliert das Land um besondere Vorsicht. Wer Rauch bemerkt oder einen Brand vermutet, soll sofort die Feuerwehr unter 122 anrufen.
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0: Kurz nach 16 Uhr, die klassische Zeit, in der man entweder noch mittel- bis hochmotiviert ist oder schon innerlich beim Feierabend. Und falls jemand fragt, warum ihr vielleicht bereits grinsend Auto fahrt, ja, das ist keine Macke, das ist unsere Mucke.
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The Police auf Rock Antenne Österreich. Wunderschöner Song, klassischer 80er. Und für all jene, die vielleicht schon auf Urlaub gewesen sind oder noch planen, auf Urlaub zu fahren, stellt euch ganz einfach vor, ihr sitzt gemütlich im Flieger, freut euch auf den Sommerurlaub, klappt euer Tischchen ein und wartet auf das übliche Prozedere, nämlich dieses hier. Ja, und da ärgerst du dich noch, dass im Auerflieger eine deutsche Stewardess spricht und plötzlich stehen zwei Typen mit Gitarre und Mikrofon vor euch und alle Passagiere bekommen genau das hier zu hören, statt der Sicherheitsanweisung.

Ja, genauso ging es Reisenden vor ein paar Tagen auf ihrem Flug. Die US-Band Bowling for Soup hat sich mal eben die verrückteste Gig-Location überhaupt ausgesucht, nämlich mitten im Flugzeug und das hoch über den Wolken. Und dieses Video, das geht gerade viral durch die Decke. Und weil wir gerade so schön beim Abheben sind, hier noch ein musikalisches Highlight auf Rock'n'Roll Österreich, die Stone Temple Pilots mit Flash.

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1: Led Zeppelin. Das ist eine Zeitreise. Dancing Days ist ja am 73 und dann hätte ich noch Green Day. American Girls. Freut euch drauf. Gleich.
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3: Schönen Nachmittag. Wir sind Led Zeppelin.

0: Ich habe gerade ein richtig schönes Bild in meinem Kopf, nämlich 400.000 Liter Bier. Ja, der Durchschnittsösterreicher, der bräuchte über 4.000 Jahre, um das wegzutrinken oder halt eine Horde Metalheads in einer einzigen Woche in Wacken. Denn heute startet es endlich wieder. Das legendäre
1: Wacken!
0: Ja, und mittendrin, statt nur dabei, sind auch unsere beiden Festivalreporter Tamara und Gonzi. Und die zwei haben wieder einen richtig wertvollen Tipp für uns.
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5: Tipp Nummer 3.
6: Packen für Wacken ist wie Packen auf Wacken. Wenn man drückt, klappt es schon.
0: Okay, ja. Dankeschön an unsere deutschen Kollegen in Wacken. Ich schlage vor, wir machen schnell weiter mit Musik. Und zwar mit einer Band, die ihr live am Samstag auf dem Holy Ground erleben könnt. Sabaton, The Duelists. Let's go!

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1: So, wo soll ich da am Plattenteller liegen? Fleetwood Mac zum Beispiel. Happy Sound vom Feinsten und ein bisschen härter, Marilyn Manson. 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
8: Im Studio Hannes Haab. Die nächste Hitzewelle steht vor der Tür. Besonders heiß wird es in den kommenden Tagen im Osten Österreichs. Stellenweise sind wieder bis zu 40 Grad möglich. Damit einher geht auch wieder Trockenheit und eine erhöhte Waldbrandgefahr. Seit Jahresbeginn hat es im gesamten Bundesgebiet schon über 270 Waldbrände gegeben. Noch kein Brand aus in Tirol im Gemeindegebiet von Kufstein. Der gestern ausgebrochene Waldbrand ist aber eingedämmt. Bis zu 100 Glutnester wurden gelöscht. Wegen der Hitze ist die Lage aber schwer abzuschätzen. 8000 Quadratmeter Fläche waren von den Flammen betroffen. Warum es gebrannt hat, ist weiter unklar. Seit Mitte des Monats stehen im Salzburger Mirabellgarten 230 goldene Mini-Mozart-Figuren als Kunstinstallation. Ob die Figuren, wie geplant, noch bis Ende August sichtbar sind, ist fraglich. Über 80 der Figuren haben die Menschen mittlerweile schon einfach mitgenommen, ist die Info der Internationalen Stiftung Mozarteum. Der Künstler selbst nimmt es gelassen. Er würde sich freuen, wenn die Figuren auch woanders auftauchen.
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1: Mitsingen im Auto ist bei uns nicht nur erlaubt, sondern ausdrücklich erwünscht. Denn wer heute noch keinen Ohrwurm hatte, der hat einfach noch nicht lang genug zugehört.
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0: Wow. Einfach nur schön. Foreigner mit ihrem Wahnsinnshit aus dem Jahr 1981, Waiting for a Girl Like You. Und ich wollte euch jetzt ganz bewusst ein bisschen einschliefern, denn ich kann es schon sehen. Wie ist es bei euch? Könnt ihr es auch schon sehen? Das Licht am Ende des Tunnels. Und vor allem, könnt ihr es hören?
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3: 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Viel Spaß.
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0: Da geht's echt nicht viel drüber. Alanis Morissette, Head Over Feet.
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0: Gotthard hätte ich vorbereitet.

0: und In Extremo. Oasis und Kenny Loggins und noch viele mehr warten auch, also unbedingt dranbleiben.
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0: Ja, den muss man komplett ausquetschen. Also unfassbarer Song von Oasis, Don't Look Back in Anger.
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0: Ja, es wird wieder Zeit für euren Konzert- und Eventcheck. Hier ist, was demnächst auf den Bühnen im Land ansteht. Die Deftones. Am 16. August bringen die US Alternative Metaller das Metastadt Open Air in Wien zum Beben. Die bringen ja das Genre seit den 2000ern und erleben im Moment dann Kids We Change ihren zweiten Frühling. Also 16. August, Metastadt Open Air in Wien. Und dann hätte ich noch das Vinyl und Music Summer Nights Festival am 21. und 22. August im Goldfassel Magazin von der Otterkringer Brauerei in Wien. Eintritt ist frei, also perfekt zum Plattendegen, Live-Musik genießen und anstoßen beim Otterkringer Bierfest. 21. und 22. August, Goldfassel Magazin der Otterkringer Brauerei. 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Und damit ab in die Danger Zone mit Mr. Kenny Loggins.

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1: Placebo hätte ich vorbereitet. Und Sniffing the Tears. Aber da sind auch noch die Ärzte, Rush, Susie Quattro und viele mehr mit dabei. Also unbedingt dranbleiben.
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17: Damit zum Rockantenne Österreich Wetter. Die Hitze, die bröckelt, aber wirklich nur ganz, ganz langsam in Wien. Und im Osten sind es immer noch deutlich über 30 Grad. Im Westen, speziell rund um Innsbruck, hat sich's mit vereinzelten Gewittern schon ein bisschen abgekühlt. Klagenfurt meldet 33 Grad. In Graz wurden 32 Grad gemessen. Und sowohl Wien, Salzburg, Bregenz als auch Eisenstadt haben unfassbare 35 Grad im Moment.
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3: Im Studio Hannes Haab.
14: Mit Kärnten und der Steiermark haben die ersten Bundesländer ihre Hitzeschutzpläne aktiviert, um besonders Kinder, Kranke und alte Menschen vor der neuen Hitzewelle mit bis zu 40 Grad zu schützen. Zum Teil fehlt ein ganzer Monat Regen, sagen uns Wetterforscher von Geosphere Austria. Mit der Trockenheit steigt auch die Waldbrand.

0: Waldgefahr. Seit Jahresbeginn hat es im gesamten Bundesgebiet schon über 270 Waldbrände gegeben. Aufregung um die 70er Geburtstagsfeier für Ex-Minister Ernst Strasser, organisiert vom Innenministerium um etwa 9.000 Euro auf Kosten der Steuerzahler, wie der Standard berichtet. Das Ministerium rechtfertigt die Feier als offizielles Austauschtreffen. Kritik gibt's von den Freiheitlichen, die um Rechtfertigung angefragt hatten, aber auch Koalitionspartner Neos kritisiert die Geburtstagsparty mit Steuergeld. Bis Mitte September soll der Plan für den Rest der Formel-1-Saison stehen. Sollten die Rennen in Katar und Abu Dhabi wegen des Iran-Kriegs doch abgesagt werden, würde die Titeljagd in Europa zu Ende gehen, lässt heute Formel-1-Boss Domenicali wissen. Der Kalender für nächstes Jahr ist mit 24 Rennen gefüllt. Portugal und die Türkei werden als Ausrichter dazukommen.
1: Danke, Hannes.
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1: Für alle, die jetzt erst eingeschaltet haben, willkommen. Ihr habt zwar das Vorprogramm verpasst, aber Good News, der Hauptact, der läuft noch. Und kleine Erinnerungen, alle im Homeoffice, der Chef, der hört das hier wahrscheinlich auch gerade. Also, wenn er leimend ist.
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0: Wahnsinn, Hit aus den 80ern, 1984 um ganz genau zu sein, Queen mit Radio Gaga.
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und jetzt sowieso. Und dann hätte ich das noch im Programm. Einfach mal zum Reinhören. Auch nicht so schwer. Also, das ist, glaube ich, machbar. Wer es genau wissen will, das war natürlich Nirvana und, jawohl, AC/DC. Und ja, wer sich noch nicht angemeldet hat, jetzt wäre der richtige Zeitpunkt, einfach das Handy zücken und in die Rockantenne Österreich-App. Ich drücke euch auf jeden Fall ganz fest die Daumen und damit zurück zur Musik. Hier sind Rush.

0: Die sensationelle Susie Quattro, Can the Can aus dem Jahr 1973.
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0: Jetzt geben wir nochmal so richtig Gas. Like a dream, you are with me. Was war mit Jet? Und the heat is on. Dan Frey, all das und noch viel mehr gleich.
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0: Jetzt habe ich mir ein bisschen die Schulter verrissen beim Boxen. Ah, ich habe den Tiger Survivor aus dem Jahr 82. Ja, da muss man Schattenboxen, oder? Das ist ja für mich immer mit dem Rocky-Film in Verbindung zu bringen. Und einfach eine super geile Nummer. Und ja, was auch richtig cool ist, dass ich die Stimme dieses Herrn jeden Tag als erstes in der Früh höre, also zumindest im Moment in dieser Woche, nämlich die Stimme von Martin Hammerl. Und weil das der Fall ist, habe ich mir gedacht, okay, er darf uns auch gerne eine Nachricht hinterlassen. Bitte, Martin.
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0: Ja, ich bin mir nicht sicher, ob ich wirklich an alle glaube, weil ich habe es versucht und ich habe mir sehr, sehr schwer getan. Aber die Kiste mit dem Merch, die steht da gleich neben mir und die ist mächtig, die ist gewaltig und das ja, ist im freien Handel nicht erhältlich. Also wirklich ganz was Besonderes. Unbedingt mitmachen, ich drücke euch jetzt schon die Daumen.

0: Run away from it all. Blackberry Smoke.
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0: Stell dich mal free. Mit Wishing Well und White Stripes, Seven Nation Army. Ja, jetzt geben wir nochmal Gas. Es ist noch nicht vorbei. Ein bisschen Zeit müsst ihr noch mit mir verbringen. Also bitte, dranbleiben.
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0: Ja, und wir werfen einen Blick aufs Wetter. Der Abend, der bringt aktuell kaum Erleichterungen. Mit der gesamten Rockrepublik geht es nur sehr langsam bergab mit den Temperaturen. Im Moment liegen sogar alle Landeshauptstädte noch über 30 Grad. Spitzenreiter sind dabei Salzburg, Wien und Eisenstadt mit jeweils 35 Grad.
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13: 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Im Studio Hannes Haab. Die Hitze steigert sich in den kommenden Tagen. Besonders im Osten Österreichs steigt das Thermometer auf bis zu 40 Grad. Die Caritas verstärkt deswegen die Hilfsangebote. Damit sich Menschen abkühlen und Wasser trinken können, haben Pfarren und andere Einrichtungen geöffnet. Auch die Sozialarbeiter der Caritas verteilen Wasser und Sonnenschutz beispielsweise an obdachlose Menschen. Das geplante Social-Media-Verbot für unter 14-Jährige trifft auch Sexseiten, das berichtet das Nachrichtenmagazin Profil. In sozialen Netzwerken muss ein Tool zur Altersüberprüfung übermitteln, dass die User 14 Jahre oder älter sind, auf Videoplattformen mit pornografischen Inhalten mindestens 18 Jahre. Gelten soll das Social-Media-Verbot bis 14 ab dem kommenden Jahr. Der Hackerangriff durch eine außer Kontrolle geratene KI hat größere Ausmaße als bisher bekannt, melden einige Fachportale. Nicht nur die Plattform Hugging Face wurde demnach attackiert, die KI-Software von ChatGPT-Entwickler OpenAI

0: hat auch gezielt fremde Zugangsdaten abgegriffen und mindestens 4 weitere Online-Dienste gekapert.
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2: Wir driften in die letzte Stunde vom Home Run und jetzt heißt es nochmal richtig Gas geben, bevor ich einen Abflug mache. Und falls ihr noch am Arbeiten sein solltet und der Kaffee heute schon zum 3. Mal nicht gereicht hat, dann heißt es jetzt Lautstärke ganz nach oben und damit ist das Problem gelöst. Und ein bisschen mitsummen. Ja, genau, geht das nur lauter? Ja, jetzt haben wir es. Seven Nation Army, The White Stripes.

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1: Ja, wir bleiben in Österreich, genauer gesagt in Wien, und dort hat sich vor einigen Jahren eine Band zusammengefunden, die den Symphonic Metal mit einer ordentlichen Portion Melodie und Drama auflädt. Autumn Bride. Vier Musiker aus Wien, angeführt von der unglaublichen Stimme von Susi Pointinger, 2015 aus so einer Art Spaßidee entstanden, und jetzt ist es ein waschechtes Vollzeitprojekt geworden. Mit Undying haben sie ihr Debütalbum rausgehauen, und der Titeltrack ist genau das, was der Name verspricht, nämlich episch, kraftvoll, mit einem leicht orientalischen Einschlag, und ja, man fühlt sich fast wie in Tausend und einer Nacht. Zusammengefasst: Furcht, Hingabe, Liebe, das sind die Themen, die sich durch praktisch alle Songs der Band ziehen, und Undying bündelt das ganz gut zusammen in knapp 4,5 Minuten Gänsehaut. Und genau das bekommt ihr jetzt von mir. Autumn Bride, Undying.

0: Ganz schön schlimmer Finger, dieser Bryan Adams. One Night Love Affair.
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0: Immer gedacht, passend zu den Sommerfeelings, die jetzt um diese Uhrzeit noch sind, die Heroes del Silencio. Was meinst ihr? Also wenn das keine Sommergefühle sind, dann weiß ich es nicht. Und Mr. Kid Rock.

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0: zwischen zwei Welten. Entre dos tierras, Heroes del Silencio.
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0: Ja, kurz vor Feierabend werfen wir nochmal einen Blick in den Rockantenne Österreich Eventkalender und da fällt mir eines auf. Zug nach Wien am 26. September und zwar live in Bad Aussee in der Bar Number 9. Die Poprocker machen auf ihrer Tour Halt im Salzkammergut und ich sag's euch, das ist ein perfekter Sommermusikausgang. Also vormerken, 26. September, Bad Aussee in der Bar Number 9, die unglaublichen Zug nach Wien.

da ist ja das Wunsch, denn ich habe noch was für euch. Die Sisters of Mercy sind wieder im Lande. Und zwar am 27. Oktober in der Raiffeisenhalle im Gasometer in Wien. Und da gibt es nicht viel dazu zu sagen. Die Goth- und Post-Rock-Legenden rund um Andrew Aldridge, die bringen alle zeitlosen Kult-Hits wieder live auf die Bühne und sollte man eigentlich nicht verpassen. 27. Oktober, Raiffeisenhalle im Gasometer in Wien und ich freue mich jetzt schon drauf. 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

0: Ausblick auf die nächste Stunde gibt's noch.
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0: Linkin Park. Und für die, die es ein bisschen gemütlicher haben wollen, Rainbow. Jeden Fall richtig geile Mucke. Ich wünsche euch noch einen wunderbaren Abend. Ciao.
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5: Im Studio Hannes Harp. Rund um die aufgedeckten Missstände an mehreren Standorten beim SOS Kinderdorf startet das Kinderdorf nun mit Reformen, die davor die eingesetzte Kommission empfohlen hat. Beim Kinderschutz will SOS Kinderdorf ein österreichweites Rahmenschutzkonzept einführen mit Beschwerde- und Interventionswegen. Dieses Schutzkonzept soll im Frühjahr nächsten Jahres fertig sein. Auch eine Risikoanalyse aller Standorte soll bis Ende des Jahres abgeschlossen sein. Die Hitze steigert sich in den kommenden Tagen. Besonders im Osten Österreichs steigt das Thermometer auf bis zu 40 Grad. Die Caritas verstärkt deswegen die Hilfsangebote. Damit sich Menschen abkühlen und Wasser trinken können, haben Pfarren und andere Einrichtungen geöffnet. Auch die Sozialarbeiter der Caritas verteilen Wasser und Sonnenschutz beispielsweise an obdachlose Menschen. Einen spektakulären Kunstraub hat es in Italien gegeben. Noch unbekannte Diebe sind in der Nacht in das Firmengelände eines Ölunternehmens eingebrochen und haben mehrere Kunstwerke gestohlen, darunter ein Bild von Picasso. Die Täter haben dazu ein mehrere Tonnen schweres Stahltor aufgebrochen. Der Schaden soll rund 5 Millionen Euro ausmachen.
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8: Im Studio Hannes Haab. Rund um die aufgedeckten Missstände an mehreren Standorten beim SOS Kinderdorf startet das Kinderdorf nun mit Reformen, die davor die eingesetzte Kommission empfohlen hat. Beim Kinderschutz will SOS Kinderdorf ein österreichweites Rahmenschutzkonzept einführen mit Beschwerde- und Interventionswegen. Dieses Schutzkonzept soll im Frühjahr nächsten Jahres fertig sein. Auch eine Risikoanalyse aller Standorte soll bis Ende des Jahres abgeschlossen sein. Die Hitze steigert sich in den kommenden Tagen. Besonders im Osten Österreichs steigt das Thermometer auf bis zu 40 Grad. Die Caritas verstärkt deswegen die Hilfsangebote. Damit sich Menschen abkühlen und Wasser trinken können, haben Pfarren und andere Einrichtungen geöffnet. Auch die Sozialarbeiter der Caritas verteilen Wasser und Sonnenschutz beispielsweise an obdachlose Menschen. Einen spektakulären Kunstraub hat es in Italien gegeben. Noch unbekannte Diebe sind in der Nacht in das Firmengelände eines Ölunternehmens eingebrochen und haben mehrere Kunstwerke gestohlen, darunter ein Bild von Picasso. Die Täter haben dazu ein mehrere Tonnen schweres Stahltor aufgebrochen. Der Schaden soll rund 5 Millionen Euro ausmachen.
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Länger war es ruhig um eine der besten Rockbands Kanadas. Aber jetzt melden sich Theory of a Deadman lautstark zurück. Die Single Barricade von Theory of a Deadman ist neu auf Rockantenne Österreich.

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1: Domino, Night is Calling. Es wird definitiv ein bisschen angegeben im Hause Dominum, denn drei Alben in drei Jahren, das ist heutzutage echt schon eine Seltenheit. Aber auch Album Nummer 3, Night is Calling, bietet da wirklich Hard Rock vom Allerfeinsten. Als wäre es das Einfachste der Welt, hauen Dr. Dead, Felix Held und seine Zombies einen Hit nach dem anderen raus.

0: Noch mehr als auf den Vorgängern kristallisiert sich heraus, Dominum haben es wirklich drauf und sind so eine gute Mischung aus Lordi, Powerwolf und Ghost. Ja, das kann eigentlich nur gut werden. Night is Calling von Dominum ist unser Album der Woche auf Rockantenne Österreich.
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der deutsche Kultgruppe nimmt Abschied. Sinner drehen nochmal eine Ehrenrunde. Boom, Bang, Goodbye heißt das letzte Album der Jungs und die Single Leave It All Behind ist neu. Auf Rock Antenne Österreich.

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